0: Erkenntnis darf feinster Preis finden. Edmund Alexander. Sieht die Neuse von Heidi nicht mehr gut.
1: Und kein Hilfe.
2: Did you, grandfather? 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